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1: In der heutigen Sendung hören Sie Musik vom Bill Evans Trio aus dem Album Walk for Debbie. Herbie Hancock, Musik aus seinem Album Maiden Voyage. Und Sonny Rollins, Tony Flanagan, Don Watkins und Max Roach mit Musik aus dem Album Saxophone Colossus.

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1: 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Einen wunderschönen guten Morgen wünsche ich euch. Habt ihr heute schon gelacht? Nein? Noch nicht? Leute, das geht so einfach. Wirklich, ihr braucht's nur die Mundwinkeln hochheben. Eine Minute lachen und wer mag mit mir dann mitlachen? Und wer lässt sich vielleicht sogar von meinem Lachen anstecken? Probiert es doch einmal mit mir gemeinsam und lacht mit. Es muss nicht laut sein. Nein, es reicht und genügt wirklich ein Lächeln. Und wichtig ist dabei ja nur, dass man den Lachmuskel mobilisiert und der drückt dann auf das Gehirn, sodass das Gehirn dann weiß, haha, deren Besitzer lacht und produziert dann Freudenhormone. Na? Ist ja überhaupt keine Hexerei. Also eine Minute lachen.

automatisch, wenn man dann so lacht, wirklich so herzlich lacht, dann wird es einem warm. Und es öffnen sich auch so manche Poren. Dieses tiefe Durchatmen, ich sag's euch, herrlich. Wenn Atem und Lachen eins werden. Wunderbar, oder? Das hört sich ganz toll an. Und ihr wisst ja mittlerweile, dass ich jetzt da schon bald 18 Jahre mit Lach- und Atemtraining unterwegs bin. Und ja, Leute, das Leben bleibt nicht stehen. Und auch ich lerne immer wieder Neues dazu. Und heute möchte ich euch etwas wirklich ganz, ganz Neues vorstellen, das mir sehr am Herzen liegt. Es nennt sich Joy Flow. Joy kommt vom Spielen, Spaß, lustig sein, Fröhlichkeit und Flow, das Absinken, Eintauchen in Ruhe, in ein Wohlfühlen. Einfach Flow. ja, vielleicht fragt ihr euch nun, Maria, was ist denn das schon wieder? Erinnert ihr euch an so manche Sendungen über die Atmung oder über das Atmen? Da habe ich sehr oft die Ilse Middendorf erwähnt. Und ihren erfahrbaren Atem. Und da ging es meistens darum, den Atem zuzulassen, ihn fließen zu lassen, ohne ihn zu manipulieren. Und Joy Flow ist nun die Verschmelzung. Es ist der Moment, in dem der freie Atem und das befreite Lachen ineinander fließen. Da existiert kein Machen mehr, sondern einfach nur mehr ein Zulassen. Und wenn wir dann in diesem Joy Flow sind, dann fließt die Freude wie ein innerer Strom durch unseren Körper. Und das ohne Anstrengung. Das Besondere an Joy Flow ist die Sanftheit. Während wir beim Lach- und Atemtraining manchmal den Motor, unseren Motor, erst anwerfen müssen, ist Joy Flow wie das Gleiten auf einer ruhigen Wasseroberfläche. Und lasst uns dazu vielleicht gleich einmal eine erste Übung machen, die Brücken schlägt vom Lachen ins Atmen oder auch umgekehrt. Also wenn ihr sitzt, lehnt euch bequem zurück. Atmet nun tief durch die Nase ein und spürt, wie sich der Bauchraum weitet. Dorthin, wo der Atem Raum braucht. Und jetzt beim Ausatmen lasst ihr kein einfaches Ha-Ha-Ha los, sondern ein ganz ein sanftes, leises, nennen wir es einmal Kichern.
ein leises Kichern.

Stellt euch vor, der Atem perlt wie kohlensäurehältige oder hältiges Wasser aus eurem Mund nach außen. Das so kleine Bläschen wirft. Und einatmen. Weit einatmen, spüren. Und beim Ausatmen dieses sanfte Joy-Flow-Perlen erleben. Einatmen. Da habe ich zum Beispiel noch eine weitere Übung. Tief einatmen, die Luft kurz anhalten und beim Ausatmen ein sanftes Hahaha stoßweise herauslassen, so dass man es rhythmisch hört. Ja, ein rhythmisches Ausatmen. Tief einatmen und ein sanftes länger ausatmen als einatmen. Dann haben wir die Joy-Welle. Ja, da breiten wir unsere Arme beide aus und öffnen unseren Brustkorb ganz weit und atmen ein. Ein inneres Lächeln atmen wir ein und erzeugt wirklich ein Gefühl von Weite beim Sprechen. Also ihr atmet ein. Und atmet aus. Ihr könnt es auch. Das bleibt wirklich eurer Fantasie überlassen. Und jetzt, was ganz was Lustiges, den ganzen Körper kurz ausschütteln, um feste Anspannungen loszulassen. Hört sich vielleicht wenn ihr euch wirklich so richtig von Kopf bis Fuß so richtig ausschüttelt und dann gibt's auch einen Laut von euch. Da wackeln vielleicht die Wangen noch mit. Nun spürt ihr da, wie sich die Brust öffnet. Das ist Joy Flow. Es ist die Freiheit, dass der Atem die Freude Huckepack nimmt. Und warum ist das so effektiv? Im Joy Flow verbinden wir die tiefe Entspannung des bewussten Atems mit der hohen Energie des Lachens. Das ist bildlich jetzt ausgedrückt wie zum Beispiel ein Reset-Knopf. So ein Knopf, den man immer wieder draufdrückt und immer wieder kommt dann das Gleiche zurück. Also dieser Reset-Knopf für unser Nervensystem. Stresshormone wie Cortisol haben da wirklich keine Chance mehr. Sie werden einfach weggeschwemmt. Und das, Leute, das können wir alles ganz alleine. Da braucht man nichts dazu. Da braucht man keinen dazu. Das geht ganz von alleine. Nur, man muss es wollen. Ja, und ich habe mir für dieses Jahr, wir sind ja schon fast ein Viertel weg, Wahnsinn,
diese Leichtigkeit noch mehr in unseren Bezirk Liezen und darüber hinaus zu tragen. Denn wenn wir im Joy-Flow sind, dann sind wir auch weniger mürrisch oder grantig. Und das Leben wird einfach geschmeidiger. Ja, zum Abschluss für heute möchte ich euch noch mein Motto mitgeben, das perfekt nun zu diesem neuen Weg passt. Lasst die Freude die Richtung deines Atems bestimmen. Und dein Atem wird deinem Leben den Flow geben. Ich wünsche euch eine wunderschöne, fließende Woche voller Joy-Momente. Bis zum nächsten Montag. Eure Maria Kerbler. 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

0: 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Am Mikrofon begrüßt ihr recht herzlich Ernst Nussbaumer, wie immer mit guter Laune und ohne versteckte Werbung. Heute ist Montag, der 18. Mai 2026. Eine Idee, die schon länger in den Köpfen herumschwirrte. Ein Abriss eines alten Stalles und einen Tipp aus der Nachbarschaft. Daraus entstand in Liezen ein neues Reparaturcafé. Und ich freue mich ganz besonders, ich habe Besuch im Studio von Radio Frequenz. Und zwar der Sepp Gruber. Der Sepp ist eigentlich der Initiator, Ideengeber, Mastermind, alles hinter dem Projekt Reparaturcafé. Sepp, einen wunderschönen guten Morgen.
1: Guten Morgen erst.
0: Sepp, wie geht's dir nach der Eröffnung gestern?
1: Ich bin im Arbeitsquanten noch da, weil ich noch beim Wegkammern bin und so weiter. Aber ich bin eigentlich ganz happy, weil es ist eigentlich ganz ein Scheißfest gewesen. Also es war relativ viel Leid.
0: Viel Leid.
1: Die Frau Bürgermeisterin hat...
0: Wetter hat auch passt, gell?
1: Ja, hat eine Ansprache gehalten, also hat mich sehr gefreut, dass die auch dabei ist bei der Idee. Mhm. Ja, und es war... Bis am Abend gemütlich zusammensitzen.
0: Bis am Abend hat es gedauert, also da bist du ja relativ frisch.
1: Heute schon wieder. Abend,
0: aber wie gesagt, das ist eine super Idee, Sepp, und wir werden ja dann plaudern, wie es dazu gekommen ist. Aber zuerst spielen wir mal einen Musikwunsch für dir, und zwar der Adriano Celentano.
1: Il Signore della Via Gluck, ja. Und da möchte ich einfach ein bisschen was sagen dazu, weil das hab ich mir was dabei gedacht, weil dieser junge Bursche, um den es in der Geschichte geht, der in einem einfachen Leben am Land aufwächst und dann von allen beneidet in die Stadt zieht und so quasi Karriere macht, mhm, und wird er dann seine Sehnsucht und seine Wehmut über den Verlust des einfachen Lebens dann äußert.
0: Mhm.

Zuerst aber guten Morgen aus der Wetterredaktion. Die Messwerte von heute, 8.30 Uhr, lagen zwischen 2,5 Grad in Bad Middendorf, 4,7 Grad in Kolpming und 6 Grad in Muslandl. Und in der Ramsau sind es mit 5 Grad in der Früh aufgestanden. Wie schaut es aus für heute Montag? Die neue Woche beginnt durchweg sonnig. Restwolken lockern am Vormittag auf. Am Nachmittag entwickeln sich in der mäßig labilen Luft Quellwolken und vorzugsweise im westlichen Bergland ein paar teils gewitterige Regenschauer. Sonst scheint die Sonne immer wieder. Am Abend sind zwei isolierte Gewitter auch im Hügelland nicht ausgeschlossen. Der Wind weht abseits der Schauer heute recht schwach. Frühtemperaturen minus 1 Grad bis 8 Grad, Tageshöchstwerte 17 bis 21 Grad. Morgen am Dienstag. Der Dienstag beginnt mit Wolken, die im Laufe des Vormittags auflockern und der Sonne etwas Platz lassen. Am Nachmittag werden in der Obersteiermark sowie generell im Bergland einige Regenschauer, teils Gewitter erwartet. Später geht auch im Südosten ein Gewitter nieder. Wieso das Wissen, dass Nuance ist, ist irgendwie interessant, wobei es gebietsweise auch trocken bleiben kann. In der Nähe der Schauer frischt böiger Wind auf. Nach Frühtemperaturen zwischen 4 und 10 Grad erreichen die Höchstwerte 15 bis 22 Grad. Übermorgen Mittwoch, am Vormittag wechseln Sonne und Wolken, es ist vorwiegend niederschlagsfrei. Am Nachmittag steigt schließlich die Wahrscheinlichkeit für ein paar Regenschauer. Im Südosten gibt es auch Gewitter. In der Obersteiermark macht sich am Tag Nordwestwind bemerkbar. Am Abend bessert sich das Wetter wieder. Frühtemperaturen 5 bis 10 Grad, Nachmittagswerte 15 bis 23 Grad.

0: Heute bei mir im Infopoint zu Besuch im Studio der Sepp Gruber. Der Sepp ist Initiator des Dorf Liezen, heißt das Café, oder?
1: Ja, ja.
0: Sepp, ja, so heißt es. Du bist der, was das Ganze gestartet hat, angefangen hat damit. Sepp, was war deine Beweggründe, sowas zu machen?
1: Naja, ich bin einer, der eigentlich möglichst alles selber macht und möglichst Dinge lange erhält. Mhm. Das hat sich irgendwie aus der Landwirtschaft ergeben. Ich habe eine Landwirtschaft gehabt einmal, die inzwischen stillgelegt ist, die halt auf sehr niedrigem Niveau und mit sehr wirtschaftlichen Schwierigkeiten zu betreiben war. Nur. Das heißt, das ist bei mir nicht gegangen, irgendwelche Dinge schnell einmal in die Werkstatt zum Stehen und so. Das heißt, da hat sich dann eigentlich so eine Subsistenzwirtschaft entwickelt. Und hat sich auch ergeben, dass ich immer gerne repariert habe und vielleicht dann viele Dinge zusammengebracht habe, die andere Leute überrascht haben. Mhm. Und so hat mein Bruder schon mal gesagt, du müsstest eigentlich sowas machen, wie diese Reparaturcafés aufgekommen sind. Mhm. Und das habe ich dann so, aha, ja, finde ich witzig. Und dann habe ich dann in Steuer gerissen und durch das ist er natürlich platzfrei geworden.
0: Ja.
1: Und der Nachbar kommt, der Platz da nicht, sagt, du, was tust du mit dem Huiz, du musst, kannst du was bauen. Und da ist dann irgendwie, sind diese zwei Ideen dann zusammengeflossen zu diesem Reparaturcafé.
0: Mhm. Wie lange ist das jetzt aus? War das ein langer Weg oder ist es relativ schnell gegangen?
1: Ist eigentlich relativ schnell gegangen. Der Entschluss, die Idee, die ich dann mitgeteilt habe, und dann muss ich sagen, hat sich das eine Dynamik gekriegt mit Leuten, die das mitgetragen haben, die gekommen sind, die geholfen haben beim Bau, viel geholfen haben. Und eigentlich dann ist das, der Bau selber ist dann viel schneller gegangen, als ich selber gedacht hätte. Mhm.
0: Gestern war ja die offizielle Eröffnung vor dem Dorf Liezen. Wie bist du eigentlich auf den Namen gekommen?
1: Ja, das ist es hat natürlich jetzt mit der Kleinheit zum Tun des Zusammenarbeitens. Mhm. Das heißt also, wir sind in Liezen, und das ist ein bisschen Provokation auf diese Stadtmentalität von Liezen, die eigentlich im ganzen Umfeld belächelt wird. Natürlich sind wir die Bezirkshauptstadt, aber wir repräsentieren das nicht wirklich so. Und jetzt haben wir gedacht, ja, vielleicht ist es gar nicht so schlecht, wenn wir uns auf die Wurzeln besinnen, auf das Dörfliche, auch vom Zusammenleben her, auch vom Selbstverständnis her, irgendwie als Liezen vielleicht einfach auch wieder sympathischer werden, als wir sind.
0: Ja. Das Dorf Liezen, ist das Oberdorf und ist es deiner Meinung nach ein Dorf in der Stadt? Kommt dir das so vor oder ist das wirklich so, dass in der Stadt ein kleines Dorf gibt, Oberdorf oder Oberdorf heißt es ja, und da hast du denkst, das mache ich jetzt Dorf Liezen?
1: Ja, es war zwei Ideen. Es war natürlich, Liezen ist ja früher als Oberdorf und Unterdorf bestanden. Mhm. Und dazwischen war nichts.
0: Ja.
1: Oder nichts, es war die Kirchen und die Gewerbebetreibenden waren natürlich im Zentrum. Und das auch so ein bisschen Rückbesinnung, vielleicht liegt das an meinem Alter. Und das Zweite ist, dass ich sehe, wie die Gemeinschaft in Weißenbach doch deutlicher funktioniert, großer Zusammenhalt ist. Mhm. Also Selbstverständnis, das, wir sind wir und wir schaffen was miteinander. Und das ist für mich auch so ein bisschen Vorbild gewesen. Mhm.
0: Sepp, du bist auch Gemeinderat in Liezen, Gemeinderat der Grünen. Hat das mit dem Ganzen auch was zu tun? Du bist ja eigentlich, ich glaube, ich kenne dich schon recht gut und das ja sehr lang. Du bist eigentlich immer schon ein Grüner gewesen. Im Gedanken sowieso. Ja. Und da deine ganzen Aussagen und Äußerungen, hat das auch damit was zu tun gehabt, dass du im Gemeinderat in Liezen bist und gesagt hast, so und jetzt mache ich das?
1: Auch das, ja, natürlich. Hat das auch damit zu tun. Es geht auch, muss ich schon sagen, es ist so ein bisschen eine politische Berechnung dahinter, weil ich ja diese Community auch natürlich beeinflussen will in Richtung Nachhaltigkeit. Nicht nur, dass ich sage, ich schaue selber auf Nachhaltigkeit, sondern dass ich auch versuche, dass ich andere davon überzeuge, dass man andere Formen des Wirtschaftens und des Lebens vielleicht anschauen könnte.
0: Mhm. Mhm. Du bist ja der einzige Grüne im Gemeinderat in Liezen. Ja. Aber ich glaube, ihr arbeitet mit der regierenden Partei, glaube ich, sehr gut zusammen, oder?
1: Ja, muss ich schon sagen. Ja. Da gibt es viele Überschneidungspunkte. Es gibt eigentlich, ja, die prinzipiellen Richtungen sind gleich, also nicht nur mit der Regierung, sondern eigentlich ich schon, sag das schon, ich habe das im Wahlkampf schon gesagt, es ist jeder bemüht und das will jeder, das Beste. Nur halt die Zugänge sind unterschiedlich. Ja.
0: Es gibt unterschiedliche Zugänge und du hast ja, glaube ich, recht einen guten Zugang. Ich glaube, die Frau Bürgermeister und du, ihr versteht sich gar nicht so schlecht und ihr könnt es wirklich unter vier Augen reden, also es passt, glaube ich, sehr, sehr gut. Sepp, die Ziele als Grüner in der Stadtgemeinde Liezen, mit einem Mandat, wie schaut das aus?
1: Naja, ich versuche möglichst in der Zusammenarbeit zu bleiben, muss ich sagen. Es ist mir eine Zusammenarbeit angeboten und das nehme ich gerne an. Mhm. Ich bin in alle Ausschüsse eingeladen, ich schaue, dass ich möglichst viele Ausschüsse besuchen kann und mitreden kann. Und ja, man hört mir zu und ich versuche so allmählich und in kleinen Winkeln die Richtung in irgendeiner Form zu beeinflussen. Mhm. Ich bin darauf angewiesen, dass die anderen das machen, was ich argumentiere.
0: Du hast nur eine Stimme praktisch im Gemeinde und das ist sicher sehr, sehr schwierig. Ich glaube, jetzt spielen wir wieder Musik. Du hast ja etliche Musikwünsche und wieder vom Adriano Celentano Una Festa sui Prati.
1: Ja.
0: Gibt es da irgendeine Verbindung dazu?
1: Hat auch so viel recht viel mit Dorf und Gemeinschaft zu tun. Weil da geht es eben um ein Fest, drei verschiedene Feste eigentlich. Es wird ein Fest auf der Wiese beschrieben, Una Festa sui Prati. Und das ist zuerst das ursprüngliches, unschuldiges Fest, wo Fröhlichkeit und Gemeinsamkeit ist. Und die zweite Strophe ist dann so ein Fest in der Konkurrenz, im Negativen. Und das dritte Strophe erarbeitet sich dann wieder diese Gemeinsamkeit, wo so dieser Weg ist, man muss was tun für die Gemeinschaft und für ein gutes Leben.
0: Gut, dann hören wir es uns einmal an. Ja.

0: Wir plaudern da gerade jetzt über den Jacques Brel, weil wir finden ein Lied nicht, das was der Sepp gern hören möchte. Sepp, Dorf Liezen heißt der Reparaturcafé. Wenn wer Interesse hat, wohin möchte sie?
1: Erstens einmal kann man vorbeikommen in Liezen, das ist sowieso bei mir oben, beim Feselhof, Oberdorf Weg 4, kann man einfach vorbeikommen und mich ansprechen, das ist der einfachste Weg. Mhm. Der zweite Weg ist, es ist ja gestern, also es gibt schon eine WhatsApp-Gruppe, ja, die gestern neu erweitert worden ist, weil gestern habe ich natürlich die Adressen gesammelt und Mitglieder gesammelt und über diese WhatsApp-Gruppe, finde ich, ist die einfachste Kommunikation und das wird hauptsächlich die Kommunikation. Es gibt aber auch eine Homepage mit Dorfliezen, mhm, und auf der Homepage kann man auch alle Informationen haben.
0: Oder der einfachste Weg ist einfach vorbeikommen, oder?
1: Das war der einfachste Weg, aber was das betrifft, so genau dieses kurze Wege Dorf und so weiter.
0: Mhm. Ja, ja. Man kann hinkommen, zum Beispiel habe jetzt, weiß ich nicht, mein Computer spinnt oder was weiß ich. Kann ich da hinkommen, fragen, mitnehmen? Oder wie funktioniert das?
1: Kannst machen. Da bin ich allerdings nicht der Fachmann, aber da muss ich wen suchen. Computer habe ich mal früher sehr stark betrieben, aber inzwischen hupfen wir alles mit.
0: Es ist auch sicher, die Technik hat sich die letzten Jahre extrem verändert. Also es ist alles kleiner geworden, kompakter geworden, schneller geworden und das ist sicher schwer. Oder wenn ich, weiß ich nicht, einen Toaster habe, der was hin ist, komme ich zu dir hin?
1: Zum Beispiel, ja, genau. Wobei das eh die einfachen Sachen sind. Ja. Schwierig wird es natürlich, eigentlich muss ich sagen, obwohl ich Elektrotechniker bin, in der Elektronik, wenn es wirklich dann in die Mikrochips und so geht, so ein auszulöten ist schon fast nicht mehr möglich, ohne dass man was zerstört.
0: Ohne Technik, also da brauchst du eigene Technik, und alles Mögliche, glaube ich. Genau, gell? Ja. Aber man kann hinkommen und was auch, glaube ich, für dich sehr, sehr wichtig ist, man kann sich unterhalten auch.
1: Ja, ja, natürlich. Ja.
0: Man kann reden über alles Mögliche.
1: Ja.
0: Nein, bist du auch der Psychiater
1: für die Leute? nur für die Geräte. Wir haben gestern eben so ein bisschen in der Runde bei der Eröffnung, haben wir so ein bisschen die weiteren Schritte, was passt für die Leute und so. Und da haben wir eigentlich gesagt, es wäre ideal, dass man eine Schuhe fix im Monat macht. Mhm. Und sonst wird es eine Anmeldung geben für Reparaturen. Ja. Das kommt davon.
0: Ja.
1: Wenn es noch wenig ist, geht das einfach so persönlich. Mhm. Wenn das so wachsen sollte, dass man sagt, das ist jetzt eine logistische Herausforderung, dann gibt es entweder über WhatsApp oder über die Website eine Anmeldung. Dass man sagt, ich habe das Gerät, wann kann ich es bringen oder meldet quasi eine Reparatur an. Ja,
0: selbst gibt es Öffnungszeiten oder ist einfach, wenn wer da ist, ist wer da und wenn nicht da ist,
1: Momentan gibt es keine Öffnungszeiten, weil es noch so bewältigbar ist für mich.
0: Ja.
1: Das ist dann eine Frage des Umfanges. Also wenn das einmal dann mehr wird, wird es Öffnungszeiten geben. Der Idealfall für mich ist ja, dass ich zuerst Öffnungszeiten mache und dass dann es Verantwortliche neben mir gibt, die einfach da sagen, okay, ich bin dort, ich habe den Schlüssel, ich habe zu der und der Zeit mit Möglichkeit und dann redet man sie zusammen.
0: Dann redet man sie zusammen und dann kann man nebenan reparieren, einen Kaffee trinken, ein wenig außen und dann plaudert man so dahin und der Tag geht um.
1: Genau, so.
0: Ich glaube, das ist sehr, sehr wichtig, wie du sagst, für ein Dorfleben in der Stadt. Mhm. Man kann reden, weil wenn du in Liezen unterwegs bist, Liezen ist ja, glauben Sie, diese Stadt, ist so, und einkaufen, zack, zack, schnell, es ist einfach eine irrsinnige Bewegung drin. Und ich denke halt, dass das sehr, sehr gut ist für die Leute, dass sie ein bisschen runterkommen, auch in einem Reparaturcafé mit anderen Leuten reden. Das, glaube ich, wird fast ein wenig vergessen und verloren, miteinander reden.
1: Ja. Und das ist ja, ich habe ja auch so gespürt, das ist ein großes Bedürfnis da, das Miteinander wieder in vielen Bereichen aufleben zu lassen.
0: Ja, ein Miteinander zu wissen, gell?
1: Ja.
0: Sagst du, es ist interessant, du bist ja, ich sage mal so, ein bisschen im gehobenen Ötter.
1: Danke.
0: Das ist einfach
1: so. Dass du richtig alt sagst.
0: Das ist einfach so. Sepp, hast du diese Idee schon immer bei dir gehabt? War das immer schon was oder ist das einfach im Laufe der Zeit gereift, mehrer geworden? Oder warst du eigentlich immer der Typ, der was auf sowas Wert gelegt hat?
1: Das ist richtig, es war immer. Ich habe immer auf sowas Wert gelegt. Das heißt, also, ich glaube, ich habe meine Autos waren überhaupt noch nie in einer Werkstatt. Mhm. Das habe ich alles selber gemacht.
0: Ja.
1: Elektrogeräte, Waschmaschinen, Geschirrspüler, richtig alles selber her. Und das ist mir nicht nur ein Anliegen, das ist mir auch Spaß. Es geht mir da auch darum, dass ich zum Beispiel diese geplante Obsoleszenz, ja. Ne, ja. Von der man jetzt sehr viel hört, und das merke ich so deutlich, dass gewisse Maschinen gibt, Geräte gibt, die wirklich, wo du denkst, warum hat es überhaupt so lange gehalten? Mhm. Und das denkst du nach einem Jahr schon. Mhm. Und dann habe ich auch ein bisschen so eine Freude, dieser Form der Wirtschaft ein Schnippchen zu schlagen.
0: Mhm. Das ist ein sehr guter Zugang. Man weiß ja, es gibt ja Elektrogeräte, wo man weiß, dass es was einbaut, dass die nachher, weiß ich nicht, noch, wenn die Garantie anläuft, das kaputt werden. Ja. Und du wirkst mit deiner Idee, mit den Reparaturcafés, die gibt es ja schon länger, aber auch in Lierzen dem entgegenzuwirken, oder?
1: Ja, natürlich. Und es geht ja zum Beispiel oft nur darum, Geräte sind schon so oft so zusammengebaut, dass du schon raffiniert sein musst, damit du überhaupt auseinanderbringst. Ja.
0: Da gibt es ein gutes Beispiel bei mir daheim. Ich hab mir gedacht, ich bin ja keine Kaffeemaschine, geht nicht mehr. Und dann habe ich mir gedacht, wenn ich es jetzt wohin tue, dann kostet mir das 100 Euro oder mehr. Oder und dann, wer weiß, geht es nicht. Und dann habe ich mir wirklich den Spaß gemacht und habe die Kaffeemaschine wirklich selber zerlegt. Muss ich aber sagen, mit Anleitung aus dem Internet. Gell? Ja. Weil sonst kommst du gar nicht dazu, weil das ist so versteckt alles und so, du musst richtig anfangen, weil wenn du einmal falsch anfängst, bringst du das ganze Zeug nicht mehr auseinander. Und ich muss sagen, und ich habe es dann eigentlich auch zusammengebracht, dass es wieder gegangen ist und mir ist nur ein Schrauben überblieben. Das ist für mich schon sehr überraschend und das war vor anderthalb Jahren, die geht immer noch. Also da sieht man, dass man da schon was dran kann.
1: Nein, man hat ja auch ein Erfolgserlebnis, wenn einem sowas gelingt.
0: Ja. Gut, jetzt spielen wir auch wieder Musik. Ich glaube, ich spiele nochmal in Adriana Celentano.

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1: Heute bei mir im Studio der Sepp Gruber vom Dorf Liezen Reparatur Café. Sepp, wir haben jetzt dabei der Adriana Celentano und die Carmen Gonzoli gesungen haben ein bisschen. Die haben eigentlich mehr Gret wie gesungen. Über das Gret einkaufen in Liezen, oder wie haben wir gesagt?
2: Ja, nein, ich habe jetzt ein bisschen gewartet auf die Sendung und bin da im Vorraum gesessen und habe zufällig das Büchlein 75 Jahre Stadterhebung gesehen. Ja. Das habe ich genommen und habe es ein bisschen durchblattelt. Und da sind natürlich auch die Einkaufszentren vorgestellt, die Entwicklung von Liezen. Und unter anderem ist mir die Überschrift Einkaufen am Puls der Zeit aufgefallen.
1: Ja, ja.
2: Und dann haben wir gedacht, eigentlich ist das ja der größte Schaden für Liezen, dass am Puls der Zeit eingekauft wird. Weil da kommen wir immer mehr in den Onlinehandel und Liezen als Handelsstadt hat da natürlich Riesenherausforderungen. Mhm. Es wird zwar, man versucht zwar den Handel so zu bewegen und zu verändern, immer größere Zentren, immer mehr Rahmen, muss ich leider sagen, dass die Frequenzen noch da sind, aber die Frequenzen allein reichen nicht, wenn der Umsatz nicht stimmt. Und die Umsätze werden halt online gemacht.
1: Ja.
2: Das heißt, ich sehe es so, dass Liezen sich da fast ein bisschen neu erfinden muss. Also das wird eine Riesenherausforderung werden.
1: Mhm.
2: Und ich habe auch, und für mich schwingt da auch mit, dass man zum Beispiel das Einkaufsverhalten natürlich der Menschen einen riesen Einfluss auf die Entwicklung von Liezen hat.
1: Mhm.
2: Ich muss selber sagen, dass ich natürlich auch oft gar keine Chance habe, was anderes zu kriegen als über das Internet. Mhm. Gewisse Dinge kriegst du nur mehr online. Ja?
1: Genau, das ist einfach so. Oder ja. Ich muss auch sagen, vom Preis her. Es ist schwierig. Es ist einfach schwierig und dieser Online-Handel boomt ohne Ende, weil du kannst wirklich in 3 oder 2 Tagen hast du alles, was du brauchst. Bei der Haustür, was ja auch wichtig ist, ich brauche nicht mehr wohin fahren.
2: Mhm.
1: Und wenn ich jetzt nach Liezen fahre, ich muss mit dem Auto fahren, wie es bei uns ist, ich meine, Liezen kann nicht vorgehen, aber ich muss mit dem Auto nach Liezen fahren.
2: Ja, ja. Liezen ist so, ich weiß das noch aus meiner Jugend und frühen Erwachsenenzeit, da war Liezen Einkaufszentrum mit einem riesigen Einzugsgebiet.
1: Ja.
2: Heute, meine Verwandtschaft in Schlapping, die fahren inzwischen nach Salzburg einkaufen. Die sind früher nur nach Liezen gefahren.
1: Ja.
2: Bis Kirchdorf aussehen.
1: Ja. Also sieht man, dass sich das Verhalten der Konsumenten extrem verändert hat.
2: Ja, ja, ja.
1: Da finde ich das sehr, sehr gut, wenn es mit dem Dorf Liez, mit dem Reparaturcafé, dem versucht ein wenig entgegenzuwirken.
2: Ja, ja, natürlich. Ich meine, es ist ja ganz ein kleiner Tropfen, das ist mir ganz klar.
1: Mhm.
2: Aber es ist irgendwo ein Zeichen für mich.
1: Mhm. Aber Stadt Liez, ein bisschen können wir noch plaudern drüber.
2: Ja.
1: Du bist ja in Liezen aufgewachsen, wir haben gerade geredet über die Veränderungen. Was fällt dir eigentlich auf, was sich wirklich extrem verändert hat? Wie sind die Leute, waren die letzten, weiß ich nicht,

0: aber die Jugend verschwindet in Lietzen, oder ist sie?
1: Ich glaube, das ist aber kein Problem für Lietzen allein, das ist eigentlich in der ganzen Region und da österreichweit. Ich bin viel unterwegs und ich merke da wirklich in Regionen, wo wirklich keine jungen Leute mehr sind. Mhm. Und das ist schon, dem muss man irgendwie entgegenwirken, aber was tut man? Es gibt zum Teil keine Arbeitsplätze, im Tourismus, ob das ideale Arbeitsplätze sind, weiß ich nicht, keine Bürten, und höhere Bürten, das steht mir nicht zu, aber die jungen Leute finden einfach in der Region hochqualifizierte Arbeitsplätze nicht mehr.
0: Nein, sie wollen auch nicht, muss ich sagen. Mhm. Wir haben im Vorwahlkampf, bei der Gemeinderatswahl, hat es einen runden Tisch gegeben mit Jugendlichen aus der Handelsakademie. Hat die Frau Bürgermeisterin initiiert und da war er dabei. Ja. Und das war dann, das hat natürlich gekommen mit den Ideen, mit den Vorstellungen, was erwarten sie von der Gemeinde. Und ich habe dann am Ende habe ich gesagt, okay, jetzt haben wir gehört, was ist von der Gemeinde erwartet. Jetzt möchte ich wissen, was hat's, ist bereit für die Gemeinde zu tun. Da ist nicht viel gekommen. Dann habe ich gefragt, für die Jugendlichen, wer will, ich habe nicht gesagt, wer kann, wer will in Lietzen bleiben.
1: Ja.
0: Kein einziger.
1: Ja.
0: Also das ist, ich weiß nicht, was du, das ist sicher ein gewisser Einfluss des Mainstreams, sage ich jetzt einmal, wo das gewisse Lebensstile halt gehypt werden, die halt anstrebenswert erscheinen.
1: Aber was ist anstrebenswert oder strebenswert? Was ist das? Das sind da über die sozialen Medien, was vorgaukelt wird, was gar nicht ist?
0: Ja, und unbedingt, ja. Ich nehme ganz gerne den Begriff, der kommt aus der DDR eigentlich, also aus dem Kommunismus. Mhm. Die haben damals diese westliche Konsumwelt natürlich verteufelt, weil sie selber ihre Kopf haben. Und haben den Begriff des Scheinbedürfnisses konstruiert, entwickelt.
1: Ja.
0: Und das, finde ich, ist zwar jetzt ein kommunistischer Begriff, der ein bisschen anpotzt ist, aber man muss sich darüber nachdenken, was für Bedürfnisse hat man wirklich.
1: Ja.
0: Und da, vielleicht geht es da zurück ein bisschen. Auch eine Idee vom Dorflitzen, dass man diese Bedürfnisse wieder sich anschaut.
1: Vielleicht gibt es ein wenig Umdenken.
0: Ja.
1: Wir von Radio Frequenz sind ja auch da dabei, wir helfen da wirklich, wo wir können und ich finde die Idee sehr, sehr gut und wenn du irgendwas brauchst, du kannst jederzeit zu uns ins Studio kommen, irgendeine Meldung oder sonst irgendwas oder schick irgendwas, wenn es eine ausgesprochen oder ausgefallene Veranstaltung gibt, aber wie gesagt, mir gefällt das sehr, sehr gut und wir sind auch bestrebt, das zu unterstützen. Sepp, ein bisschen Blick in die Zukunft, was wünschst du von der Zukunft oder an die Zukunft?
0: Wir sind in einer Wendezeit, so sehe ich sie. Also wir stehen in vielen Bereichen vor großen Herausforderungen. Die Energiewende ist ein Thema, ist ein großes Thema, meiner Meinung nach, weil es gibt ja Leute, die bestreiten einen Klimawandel, da verzweifle ich fast da.
1: Ja.
0: Und die andere Seite, diese Kriege, die jetzt ums Öl geführt werden, das sind meiner Meinung nach schon so ein Zeichen dieser Wende. Das heißt, das Öl, die Ölwirtschaft macht die letzten Zucker. So sehe ich sie ein bisschen. Und da wünsche ich mir, oder da sehe ich halt, dass diese Wende mal passiert. Dass das in den Köpfen passiert. Dass man nicht nur reden, wir müssen was da, sondern dass man zum Beispiel jetzt dann nicht, sobald jetzt gibt es irgendeine Ausweisung einer Vorzugszone für Windkraft, natürlich auf Facebook sind schon wieder Aktionen unbedingt vermeiden, die Windkraft mit irgendwelchen Argumenten. Aber die Alternative sehe ich keiner.
1: Mir fällt das ja auf. Ich denke mal, wenn die Riesenskigebiete, wie Schlamming ist ja ein Riesenskigebiet, und die sollen da Windradlauf verstehen, mich stört das nicht. Aber man soll nicht wirklich Naturgebiete in der Steiermark zerstören, weil man irgendeinen Speicherteich macht, Pumpspeicherkraftwerk, was weiß ich, gegen das bin ich. Ich werde es nicht feiner, also ich werde es nicht beeinflussen können, aber oder denke ich mir, warum machen die nicht, wo sie so viel Energie verbrauchen, die Energie selber? Ist ja eine Möglichkeit.
0: Ja, natürlich.
1: Also mich stört das nicht, wenn da Windradl umstehen, bei den Liftstützen dabei irgendwo.
0: Nee. Aber Gott, die Tiroler sagen, das verschandelt die Landschaft. Die ganzen Liftstützen sind kein Problem, aber die Windradl verschandelt die Landschaft.
1: Ja, genau. Jetzt haben wir, wenn ich jetzt philosophieren käme, ich glaube, es muss auch irgendeine Wende geben, von der Energie her. Ich kann nicht Energie ohne Ende verbrauchen und aber weniger Energie produzieren. Es ist wirklich, wir sind auf einem guten Weg in Österreich. Wenn man sieht, wie viele Photovoltaikanlagen entstehen, ich denke halt so. Was denkst du?
0: Ja, ich finde auch, dass die Richtung, eine gute Richtung vorgegeben ist, das sehe ich schon. Mhm. Nur sehr viel Lippenbekenntnisse und wenn es dann ins Detail geht, wenn dann wirklich

0: ich halt in Sichtweite was geschirrt, sag, nein, das nicht. Das, da blendet mir die Solaranlage und so Sachen. Ne?
1: Da gilt auch das Floriale-Prinzip. Ja, genau. Jetzt spielen wir aber Musik. Sepp, du hast einen Musikwunsch noch gehabt.
0: Ja, das passt jetzt eh gut eigentlich zu dem, also ein trauriges Lied, Verlass mich nicht, Neume Kitte Bar vom Jacques Brel. Und da ist für mich so, das ist das, ein Sänger, der halt wirklich direkt seine Emotionen zum Ausdruck bringt.

0: 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Bei mir heute im Infopoint der Sepp Gruber vom Dorf Lietzen Reparaturcafé. Sepp, ich muss ein wenig auf die Uhr schauen. Vielen herzlichen Dank für den Besuch im Studio.
1: Gerne. Freut mich, dass du das immer wieder mit begleitest.
0: Das macht man ja, bevor ich schon gesagt, das machen wir gern. Und ich wünsche dir alles Gute für die Zukunft.
1: Dankeschön.
0: Viele Reparaturen, viele tolle Gespräche im Café, aber auch in der Stadtgemeinde Lietzen. Du bist ja Gemeinderat und vielen herzlichen Dank und wünsche dir noch alles Gute für die Zukunft. Danke dir.
1: Danke für die Einladung. Tschüss.
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2: Weiter geht's im Programm von Radio Frequenz mit den Veranstaltungen, Services und Termine für unsere Region. Heute ist Montag, der 18. Mai 2026 und wir stehen im Sternzeichen Stier. War ein sehr interessantes Gespräch mit Sepp Gruber vom Reparaturcafé Dorf Liezen. Jetzt gehen wir aber zu den wichtigsten Notdiensten. Feuerwehr 122, Polizei 133, Rettung 144, Euro Notruf 112, Bergrettung 140, Telefonseelsorge 142, Ärzte Notdienst und Gesundheitsfragen 1450, Krisenintervention des Landes 130, Frauenhelpline 0800 20 20 17, Männernotruf 0800 246 247, Opfernotruf 0800 11 21 12, Steirische Frauenhäuser 0800 20 20 17, Kinderschutz 038 62 22 4 30. Krisenhelpline bei Beziehungsproblemen und Beziehungsgewalt 0800 20 44 22. Anonyme Alkoholiker 0650 751 2153.

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1: Verkehrsmeldungen laut ÖAMDC L704 Steinader 1 zwischen Kleinsölk und Tassotteweg in beide Richtungen gesperrt. Baustelle vom 27.05.19 Uhr bis 28.05.6 Uhr in der Früh. L712 Dunzendorf zwischen Hohenbichlerweg und Ortsausgang in beide Richtungen gesperrt. Baustelle vom 27.05.19 Uhr bis 28.05.6 Uhr. L741 Irtning-Trautenfelser Straße bis Hauptplatz zwischen Schulgasse und eigener Straße beide Richtungen gesperrt. Veranstaltung am 30.04. Hoppala, jetzt haben wir Falschdatum. L740 Liezen zwischen Bahnhofstraße und Schönauer Straße beide Richtungen gesperrt. Baustelle vom 10.10. im Oktober 19 Uhr bis 11.10.2026, 5 Uhr. Dann B320, Warnesteinach, da gibt es die Baustelle mit Ampelregelung. Also da steht man ab und zu ganz schön lang. B146 zwischen Kreuzung Hall und Admont, Baustelle bis 19.06.2026, nur ein Fahrstreifen befahrbar.

0: Jeden Donnerstag von 7:30 bis 14 Uhr bietet die Pensionsversicherungsanstalt in der ÖGK in der Seerstraße 42a Beratungen zur Pensionierung an. Mitzubringen ist ein Lichtbildausweis. Ein Termin ist zu vereinbaren. Die Telefonnummer finden Sie auf unserem Frequenz-Instagram-Account unter Service. Das Gewaltschutzzentrum, wenn Sie in Liezen, von Leichenabsweg 15, einmal wöchentlich ist den Mitarbeitern vor Ort bei Bedarf auch öfter. Liezen, Parkinson, Selbsthilfegruppe Enstal. Café Benissimo von Leichnamsweg 11, 14 bis 16 Uhr. Dann gibt es in Liezen Treffen der anonymen Alkoholiker jeden ersten und dritten Mittwoch im Monat. Beratungszentrum Liezen 18:30 bis 20 Uhr 0650 751 2153. Dann gibt es Liezen. Steirische Alzheimerhilfe, Gesprächsrunden für Angehörige, Sofa-PSN von Leichnamsweg 15, 17 bis 19 Uhr.
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0: Im Badersee, Lebenslinie Demenzberatung, Angebot vom Pflegeverband Liezen für Menschen mit Demenz und betreuende An- und Zugehörige, Rathaus, Hauptstraße 48, 8:30 bis 10:30 Uhr, Anmeldung erbeten unter 0676 84 639736, www.pflegeverband-liezen.at. In Irtning, Lebenslinie Demenzberatung, Marktgemeinde in Irtning 200, 11:30 bis 13:30 Uhr, Anmeldung 0676 84639736 Liezen, Sprechtag in Mietrechtsangelegenheiten, um Anmeldung wird gebeten, Arbeiterkammer, Ausseherstraße 42, 10 bis 12 Uhr, 0577 99 4000. Dann in Rottenmann, Jola und Julius, ein Katzenkrimi, Musical für Kinder von 3 bis 9 Jahren, im Volkshaus 10 Uhr. Potenzialentfaltung, einladen, ermutigen, inspirieren. Abendseminar, 22. Mai 2026 um 18 Uhr, Hauptstraße 1b in Liezen, Anmeldung erbeten unter 0650 483499. Seminarbeitrag 25 Euro.

In Artbond werden Lebensmittelspenden sowie Kleider, Schuhe und Hausrat beim Flohmarkt am Montag und Donnerstagnachmittag ab 14 angenommen und ausgegeben werden. Hauptstraße 27, Kostnixladen in Irtning, eigene Straße 25, Mittwoch von 10 bis 12 und 17 bis 19 Uhr geöffnet. Kostnixladen in St. Martin am Grimming im ehemaligen Gemeindeamt, jeden Freitag von 10 bis 15 Uhr. Dann gibt es die Bauernfloh- und Sozialmärkte, Baumarkt in Liezen, Parkplatz Arkade am Donnerstag, in Irtning am Donnerstagnachmittag, Hall Admont Donnerstagnachmittag, Badersee am Donnerstagvormittag, Bauernmarkt am Wetzlarer Platz in Schladming, Freitagnachmittag. In Gröbming gibt es das Bauernstandl, Freitagvormittag, Bad Mittendorf, Bauernmarkt im Haus Ramm am Freitag von 15 bis 18 Uhr und in Geisern am See gibt es den Bauern-Pop-Up-Markt am Platzl am Donnerstag von 7 bis 12 Uhr.

Sozialmärkte in Schladming, Donnerstag Sozialvitalmarkt, 14 bis 11 im Pfarrhof. Ebenso in Rottenmann, Donnerstag ab 10.30 Uhr im ehemaligen Caritas-Internat Schlosskasse. Donnerstagnachmittag in Gröbming in der evangelischen Pfarre ab 15 Uhr.

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Der nächste Infopoint ist wie gewohnt Mittwoch um 9 Uhr. Dazu begrüßt Sie recht herzlich mein Kollege Werner Rackl. Thema sind die 40. Hofheimer Tage in Radstadt.

Das war's wieder. Bis zum nächsten Mal. Bleibt weiter dran und genießt unser vielfältiges und werbefreies Radioprogramm. Das Team von Radio Frequenz und Erznussbaum wünschen Ihnen noch einen wunderschönen Montag, 18. Mai 2026.

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0: Sie hören Radio Frequenz, das freie Radio im Enstal, direkt aus den Studios in der Kulturstraße 9 in Liezen. Am Mikrofon begrüßt ihr recht herzlich Ernst Nussbaumer, wie immer mit guter Laune und ohne versteckte Werbung. Heute ist Montag, der 18. Mai 2026. Eine Idee, die schon länger in den Köpfen herumschwirrte. Ein Abriss eines alten Stalles und einen Tipp aus der Nachbarschaft. Daraus entstand in Liezen ein neues Reparaturcafé. Und ich freue mich ganz besonders, ich habe Besuch im Studio von Radio Frequenz. Und zwar der Sepp Gruber. Der Sepp ist eigentlich der Initiator, Ideengeber, Mastermind, alles hinter dem Projekt Reparaturcafé. Sepp, einen wunderschönen guten Morgen.
1: Guten Morgen erst.
0: Sepp, wie geht's dir nach der Eröffnung gestern?
1: Ich bin im Arbeitsquanten noch da, weil ich noch beim Wegkommen bin und so weiter. Aber ich bin eigentlich ganz happy, weil es ist eigentlich ganz ein schönes Fest gewesen. Also es waren relativ viel Leute.
0: Viel Leute.
1: Die Frau Bürgermeisterin
0: Wetter hat auch passt,
1: gell? Ja, hat eine Ansprache gehalten, also hat mich sehr gefreut, dass die auch da dabei ist bei der Idee. Mhm. Ja, und es war bis am Abend gemütlich zusammensitzen.
0: Bis am Abend hat es gedauert, also da bist du ja relativ frisch.
1: Heute schon wieder. Abend,
0: aber, wie gesagt, das ist eine super Idee, Sepp, und wir werden ja dann plaudern, wie es dazu gekommen ist. Aber zuerst spielen wir mal einen Musikwunsch für dir, und zwar der Adriano Celentano.
1: Il Signore della Via Klug, ja. Und da möchte ich einfach ein bisschen was sagen dazu, weil ich habe mir was dabei gedacht, weil dieser junge Bursche, um den es in der Geschichte geht, der in einem einfachen Leben am Land aufwächst und dann von allen beneidet in die Stadt zieht und so quasi Karriere macht, mhm, und wird er dann seine Sehnsucht und seine Wehmut über den Verlust des einfachen Lebens dann äußert.
0: Mhm.

Zuerst aber guten Morgen aus der Wetterredaktion. Die Messwerte von heute 8.30 Uhr lagen zwischen 2,5 Grad in Bad Middendorf, 4,7 Grad in Kolpming und 6 Grad in Muslandl. Und in der Ramsau sind es mit 5 Grad in der Früh aufgestanden. Wie schaut's aus für heute Montag? Die neue Woche beginnt durchweg sonnig. Restwolken lockern am Vormittag auf. Am Nachmittag entwickeln sich in der mäßig labilen Luft Quellwolken und vorzugsweise im westlichen Bergland ein paar teils gewitterige Regenschauer. Sonst scheint die Sonne immer wieder. Am Abend sind zwei isolierte Gewitter auch im Hügelland nicht ausgeschlossen. Der Wind weht abseits der Schauer heute recht schwach. Frühtemperaturen minus 1 Grad bis 8 Grad, Tageshöchstwerte 17 bis 21 Grad. Morgen am Dienstag. Der Dienstag beginnt mit Wolken, die im Laufe des Vormittags auflockern und der Sonne etwas Platz lassen. Am Nachmittag werden in der Obersteiermark sowie generell im Bergland einige Regenschauer, teils Gewitter erwartet. Später geht auch im Südosten ein Gewitter nieder. Wieso das Wissen, dass Noas ist irgendwie interessant, wobei es gebietsweise auch trocken bleiben kann. In der Nähe der Schauer frischt böiger Wind auf. Nach Frühtemperaturen zwischen 4 und 10 Grad erreichen die Höchstwerte 15 bis 22 Grad. Übermorgen Mittwoch, am Vormittag wechseln Sonne und Wolken, es ist vorwiegend niederschlagsfrei. Am Nachmittag steigt schließlich die Wahrscheinlichkeit für ein paar Regenschauer. Im Südosten gibt es auch Gewitter. In der Obersteiermark macht sich am Tag Nordwestwind bemerkbar. Am Abend bessert sich das Wetter wieder. Frühtemperaturen 5 bis 10 Grad, Nachmittagswerte 15 bis 23 Grad.

0: Heute bei mir im Infopoint, zu Besuch im Studio, der Sepp Gruber. Der Sepp ist Initiator des Dorf Liezen, heißt das Café, oder?
1: Ja, ja.
0: Sepp, ja, so heißt es. Du bist der, der was das Ganze gestartet hat, angefangen hat damit. Sepp, was war deine Beweggründe, sowas zu machen?
1: Naja, ich bin einer, der eigentlich möglichst alles selber macht und möglichst Dinge lange erhält. Mhm. Das hat sich irgendwie aus der Landwirtschaft ergeben. Ich habe eine Landwirtschaft gehabt einmal, die inzwischen stillgelegt ist, die halt auf sehr niedrigem Niveau und mit sehr wirtschaftlichen Schwierigkeiten zu betreiben war. Nur. Das heißt, das ist bei mir nicht gegangen, irgendwelche Dinge schnell mal in die Werkstatt zum Stehen und so. Das heißt, da hat sich dann eigentlich so eine Subsistenzwirtschaft entwickelt. Und hat sich auch ergeben, dass ich immer gerne repariert habe und vielleicht dann viele Dinge zusammengebracht habe, die andere Leute überrascht haben. Mhm. Und so hat mein Bruder schon mal gesagt, du müsstest eigentlich sowas machen, wie diese Reparaturcafés aufgekommen sind. Mhm. Und das habe ich dann so, aha, ja, finde ich witzig. Und dann habe ich dann in Steuer gerissen und durch das ist ja natürlich platzfrei geworden.
0: Ja.
1: Und der Nachbar kommt, der Platz da nicht, sagt, du, was tust du mit dem Huins, du musst, kannst du was bauen. Und da ist dann irgendwie, sind diese zwei Ideen dann zusammengeflossen zu diesem Reparaturcafé.
0: Mhm. Wie lange ist das jetzt aus? War das ein langer Weg oder ist es relativ schnell gegangen?
1: Ist eigentlich relativ schnell gegangen. Der Entschluss, die Idee, die ich dann mitgeteilt habe, und dann, muss ich sagen, hat sich das eine Dynamik gekriegt mit Leuten, die das mitgetragen haben, die gekommen sind, die geholfen haben beim Bau, viel geholfen haben. Und eigentlich dann ist das, der Bau selber ist dann viel schneller gegangen, als ich selber gedacht hätte. Mhm.
0: Gestern war ja die offizielle Eröffnung vor dem Dorf Liezen. Wie bist du eigentlich auf den Namen gekommen?
1: Ja, das ist, es hat natürlich jetzt mit der Kleinheit zum tun, des Zusammenarbeitens. Das heißt also, wir sind in Liezen, und das ist ein bisschen Provokation auf diese Stadtmentalität von Liezen, die eigentlich im ganzen Umfeld belächelt wird. Natürlich sind wir die Bezirkshauptstadt, aber wir repräsentieren das nicht wirklich so. Und jetzt haben wir gedacht, ja, vielleicht ist es gar nicht so schlecht, wenn wir uns auf die Wurzeln besinnen, auf das Dörfliche, auch vom Zusammenleben her, auch vom Selbstverständnis her, irgendwie als Liezen vielleicht einfach auch wieder sympathischer werden, als wir sind.
0: Ja. Das Dorf Liezen, ist das Oberdorf und ist es deiner Meinung nach ein Dorf in der Stadt? Kommt dir das so vor oder ist das wirklich so, dass in der Stadt ein kleines Dorf gibt, Oberdorf oder Oberdorf heißt es ja, und da hast du gedacht, das mache ich jetzt Dorf Liezen?
1: Ja, es war zwei Ideen. Es war natürlich, Liezen ist ja früher als Oberdorf und Unterdorf bestanden. Mhm. Und dazwischen war nichts, oder nichts, es war die Kirchen und die Gewerbebetreibenden waren natürlich im Zentrum. Und das auch so ein bisschen Rückbesinnung, vielleicht liegt das an meinem Alter. Und das Zweite ist, dass ich sehe, wie die Gemeinschaft in Weißenbach doch deutlicher funktioniert, großer Zusammenhalt ist, also Selbstverständnis, das, wir sind wir und wir schaffen was miteinander. Und das ist für mich auch so ein bisschen Vorbild gewesen. Mhm.
0: Sepp, du bist auch Gemeinderat in Liezen, Gemeinderat der Grünen. Hat das mit dem Ganzen auch was zu tun? Du bist ja eigentlich, ich glaube, ich kenne dich schon recht gut und das ja sehr lang. Du bist eigentlich immer schon ein Grüner gewesen. Im Gedanken sowieso. Ja. Und da deine ganzen Aussagen und Äußerungen, hat das auch damit was zu tun gehabt, dass du im Gemeinderat in Liezen bist und gesagt hast, so und jetzt mache ich das?
1: Auch das, ja, natürlich. Es hat das auch damit zu tun. Es geht auch, muss ich schon sagen, es ist so ein bisschen eine politische Berechnung dahinter, weil ich ja diese Community auch natürlich beeinflussen will in Richtung Nachhaltigkeit. Nicht nur, dass ich sage, ich schaue selber auf Nachhaltigkeit, sondern dass ich auch versuche, dass ich andere davon überzeuge, dass man andere Formen des Wirtschaftens und des Lebens vielleicht anschauen könnte. Mhm. Mhm.
0: Du bist ja der einzige Grüne im Gemeinderat in Liezen. Ja. Aber ich glaube, ihr arbeitet mit der regierenden Partei, glaube ich, sehr gut zusammen, oder?
1: Ja, muss ich schon sagen, ja. Da gibt es viele Überschneidungspunkte. Es gibt eigentlich, ja, die prinzipiellen Richtungen sind gleich, also nicht nur mit der Regierung, sondern eigentlich Ich sage das schon, ich habe das im Wahlkampf schon gesagt, es ist jeder bemüht und das will jeder, das Beste. Nur halt die Zugänge sind unterschiedlich. Ja.
0: Es gibt unterschiedliche Zugänge und du hast ja, glaube ich, recht einen guten Zugang. Ich glaube, die Frau Bürgermeisterin, du, ihr versteht sich gar nicht so schlecht und ihr könnt es wirklich unter vier Augen reden, also es passt, glaube ich, sehr, sehr gut. Sepp, die Ziele als Grüner in der Stadtgemeinde Liezen. Mit einem Mandat, wie schaut das aus?
1: Naja, ich versuche möglichst in der Zusammenarbeit zu bleiben, muss ich sagen. Es ist mir eine Zusammenarbeit angeboten und das nehme ich gerne an. Mhm. Ich bin in alle Ausschüsse eingeladen, ich schaue, dass ich möglichst viele Ausschüsse besuchen kann und mitreden kann. Und ja, man hört mir zu und ich versuche zu allmählich und in kleinen Winkeln die Richtung in irgendeiner Form zu beeinflussen. Mhm. Ich bin darauf angewiesen, dass die anderen das machen, was ich argumentiere.
0: Du hast nur eine Stimme praktisch im Gemeinde und das ist sicher sehr, sehr schwierig. Ich glaube, jetzt spielen wir mal der Musik. Du hast ja etliche Musikwünsche und wieder vom Adriano Celentano, Una Festa sui Prati.
1: Ja.
0: Gibt es da irgendeine Verbindung dazu?
1: Hat auch recht viel mit Dorf und Gemeinschaft zu tun. Weil da geht es eben um ein Fest, drei verschiedene Feste eigentlich. Es wird ein Fest auf der Wiese beschrieben, Una Festa sui Prati. Und das ist zuerst ein ursprüngliches, unschuldiges Fest, wo Fröhlichkeit und Gemeinsamkeit ist. Und die zweite Strophe ist dann so ein Fest in der Konkurrenz, im Negativen. Und das dritte Strophe erarbeitet sich dann wieder diese Gemeinsamkeit, wo so dieser Weg ist, man muss was tun für die Gemeinschaft und für ein gutes Leben.
0: Gut, dann hören wir es uns einmal an. Ja.

0: Wir plaudern da gerade jetzt über den Jacques Brel, weil wir finden ein Lied nicht, das was der Sepp gern hören möchte. Sepp, Dorflietzen heißt der Reparaturcafé. Wenn wer Interesse hat, wohin möchte sie?
1: Erstens einmal kann man vorbeikommen. In Lietzen, das ist sowieso bei mir oben, beim Feselhof, Oberdorf Weg 4. Kann man einfach vorbeikommen und mich ansprechen. Das ist der einfachste Weg. Mhm. Der zweite Weg ist, es ist ja gestern, also es gibt schon eine WhatsApp-Gruppe, ja, die gestern neu erweitert worden ist, weil gestern habe ich natürlich die Adressen gesammelt und Mitglieder gesammelt und das, und über diese WhatsApp-Gruppe, finde ich, ist die einfachste Kommunikation und das wird hauptsächlich die Kommunikation. Es gibt aber auch eine Homepage mit Dorflietzen, mhm, und auf der Homepage kann man auch alle Informationen haben.
0: Oder wird der einfachste Weg ist einfach vorbeikommen, oder?
1: Das war der einfachste Weg, aber was das betrifft, so genau dieses kurze Wege Dorf und so weiter.
0: Mhm. Ja, ja. Man kann hinkommen, zum Beispiel habe ich jetzt, weiß ich nicht, mein Computer spinnt oder was weiß ich. Kann ich da hinkommen, fragen, mitnehmen? Oder wie funktioniert das?
1: Kannst machen. Da bin ich allerdings nicht der Fachmann, aber da muss ich wen suchen. Computer habe ich mal früher sehr stark betrieben, aber inzwischen hupfen wir alles mit.
0: Es ist auch sicher, die Technik hat sich in den letzten Jahren extrem verändert. Also ja. Es ist alles kleiner geworden, kompakter geworden, schneller geworden und das ist sicher schwer. Oder wenn ich, weiß ich nicht, einen Toaster habe, der was hin ist, komme ich zu dir hin?
1: Zum Beispiel, ja, genau. Wobei das eh die einfachen Sachen sind.
0: Ja.
1: Schwierig wird es natürlich, eigentlich muss ich sagen, obwohl ich Elektrotechniker bin, in der Elektronik, wenn es wirklich dann in die Microchips und so geht, so ein auszulöten ist schon fast nicht mehr möglich, ohne dass man was zerstört.
0: Ohne Technik, also da brauchst du eigene Technik, genau, und alles Mögliche, glaube ich. Genau, gell? Ja. Aber man kann hinkommen und was auch, glaube ich, für dich sehr, sehr wichtig ist, man kann sich unterhalten auch.
1: Ja, ja, natürlich. Ja.
0: Man kann reden über alles Mögliche.
1: Ja.
0: Nein, wir haben... Bist du auch der Psychiater
1: für die Leute? nur für die Geräte. Nein, wir haben gestern eben so ein bisschen in der Runde bei der Eröffnung, haben wir so ein bisschen die weiteren Schritte, was passt für die Leute und so. Und da haben wir eigentlich gesagt, es wäre ideal, dass man eine Schuhe fix im Monat macht. Und sonst wird es eine Anmeldung geben für Reparaturen.
0: Ja.
1: Wenn's, das kommt davon.
0: Ja.
1: Wenn es noch wenig ist, geht das einfach so persönlich. Mhm. Wenn das so wachsen sollte, dass man sagt, das ist jetzt eine logistische Herausforderung, dann gibt es über WhatsApp oder über die Website eine Anmeldung. Dann sagt ihr, ob das Gerät, wann kann ich es bringen, oder meldet quasi eine Reparatur an.
0: Sepp, gibt es Öffnungszeiten oder ist einfach, wenn wer da ist wer da und wenn nicht da ist?
1: Momentan gibt es keine Öffnungszeiten, weil es noch so bewältigbar ist für mich.
0: Ja.
1: Das ist dann eine Frage des Umfangs. Also wenn das einmal dann mehr wird es Öffnungszeiten geben. Der Idealfall für mich ist ja, dass ich zuerst Öffnungszeiten mache und dass dann es Verantwortliche neben mir gibt, die einfach da sagen, okay, ich bin dort, ich habe den Schlüssel, ich habe zu der und der Zeit mit Möglichkeit und dann reden wir sie zusammen.
0: Dann reden wir sie zusammen und dann kann man nehmen, reparieren, einen Kaffee trinken, ein wenig jausen und dann plaudert man so dahin und der Tag geht um.
1: Genau, so.
0: Ich glaube, das ist sehr, sehr wichtig, wie du sagst, für ein Dorfleben in der Stadt. Mhm. Man kann reden, weil wenn du in Lietzen unterwegs bist, Lietzen ist ja, glauben Sie, diese Stadt, ist so, und einkaufen, zack, zack, schnell, es ist einfach eine irrsinnige Bewegung drin. Und ich denke halt, dass das sehr, sehr gut ist für die Leute, dass sie ein bisschen runterkommen, auch in einem Reparaturcafé mit anderen Leuten reden. Das, glaube ich, wird fast ein wenig vergessen und verloren, miteinander reden.
1: Ja. Und das ist ja, ich habe ja auch so gespürt, das ist ein großes Bedürfnis da, das Miteinander wieder in vielen Bereichen aufleben zu lassen.
0: Ja. Ein Miteinander zu wissen, gell?
1: Ja.
0: Sagst du, es ist interessant, du bist ja, ich sage mal so, ein bisschen im gehobenen Ötter.
1: Danke.
0: Das ist einfach so.
1: Du bist richtig alt, sagst du.
0: Das ist einfach so. Sepp, hast du diese Idee schon immer bei dir gehabt? War das immer schon was oder ist das einfach im Laufe der Zeit gereift, mehrer geworden? Oder warst du eigentlich immer der Typ, der was auf sowas Wert gelegt hat?
1: Das ist richtig, es war immer. Ich bin immer auf sowas Wert gelegt. Das heißt, also ich habe ich glaube, ich habe meine Autos waren überhaupt noch nie in einer Werkstatt. Mhm. Das hab ich alles selber gemacht.
0: Ja.
1: Elektrogeräte, das habe ich, Waschmaschinen, Geschirrspüler, richtig alles selber her. Und das ist mir nicht nur ein Anliegen, das ist mir auch Spaß. Es geht mir da auch darum, dass ich zum Beispiel diese ganze, diese geplante Obsoleszenz, ja. Ja. Ne, von der man jetzt sehr viel hört, und das merke ich so deutlich, dass gewisse Maschinen gibt, Geräte gibt, die wirklich, wo du denkst, warum hat es überhaupt so lange gehalten? Und das denkst du auch nach einem Jahr schon. Und dann geht's mir, habe ich auch ein bisschen so eine Freude, dieser Form der Wirtschaft ein Schnippchen zu schlagen.
0: Das ist ein sehr guter Zugang. Weil man weiß, es gibt ja Elektrogeräte, wo man weiß, dass es was einbaut, dass die nachher, weiß ich nicht, noch, wenn die Garantie anläuft, dass kaputt werden. Ja. Und du wirkst mit deiner Idee, mit den Reparaturcafés, die gibt es ja schon länger, aber auch in Lierzen dem entgegenzuwirken, oder?
1: Ja, natürlich. Und es geht ja zum Beispiel oft nur darum, Geräte sind schon so oft so zusammengebaut, dass du schon raffiniert sein musst, damit du überhaupt auseinanderbringst. Ja.
0: Da gibt es ein gutes Beispiel bei mir, da haben wir, ich hab gedacht, ich bin ja keine Kaffeemaschine, geht nicht mehr, und dann haben wir gedacht, wenn ich es jetzt wohin tue, dann kostet mir das 100 Euro oder mehr, oder und dann, was geht sich dann? Dann haben wir wirklich den Spaß gemacht und habe die Kaffeemaschine wirklich selber zerlegt. Muss ich aber sagen, mit Anleitung aus dem Internet, gell? Weil sonst kommst du gar nicht dazu, weil das ist so versteckt alles und so, du musst richtig anfangen, weil wenn du einmal falsch anfängst, bringst du das ganze Zeug nicht mehr auseinander. Und ich muss sagen, und ich habe es dann eigentlich auch zusammengebracht, dass wir gegangen sind und mir ist nur ein Schrauben überblieben. Das ist für mich schon sehr überraschend. Das war vor anderthalb Jahren, die geht immer noch. Also da sieht man, dass man da schon was dran kann.
1: Nein, man hat ja ein Erfolgserlebnis, wenn einem sowas gelingt.
0: Ja. Gut, jetzt spielen wir auch wieder Musik. Ich glaube, wir spielen nochmal in Adriana Celentano.

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1: Heute bei mir im Studio der Sepp Gruber vom Dorf Liezen Reparatur Café. Sepp, wir haben jetzt dabei der Adriana Celentano und die Carmen Gonzoli gesungen, haben ein bisschen, die haben eigentlich mehr geredet wie gesungen, über das Gerät einkaufen in Liezen, oder wie haben wir gesagt?
2: Ja, nein, ich habe jetzt ein bisschen gewartet auf die Sendung und bin da im Vorraum gesessen und habe zufällig das Büchel 75 Jahre Stadterhebung gesehen. Ja. Das habe ich genommen und habe es ein bisschen durchplattelt. Und da sind natürlich auch die Einkaufszentren vorgestellt, die Entwicklung von Liezen. Und unter anderem ist mir die Überschrift Einkaufen am Puls der Zeit aufgefallen.
1: Ja, ja.
2: Und dann haben wir gedacht, eigentlich ist das ja der größte Schaden für Liezen, dass am Puls der Zeit eingekauft wird. Weil da kommen wir immer mehr in den Onlinehandel und Liezen als Handelsstadt hat da natürlich Riesenherausforderungen. Mhm. Es wird zwar, man versucht zwar den Handel so zu bewegen und zu verändern, immer größere Zentren, immer mehr Ramisch, muss ich leider sagen,
1: ja.
2: Dass die Frequenzen noch da sind, aber die Frequenzen allein reichen nicht, wenn der Umsatz nicht stimmt. Und die Umsätze werden halt online gemacht.
1: Ja.
2: Das heißt, ich sehe es so, dass Liezen sich da fast ein bisschen neu erfinden muss. Also das wird eine Riesenherausforderung werden.
1: Mhm.
2: Und ich habe auch, und für mich schwingt da auch mit, dass man zum Beispiel das Einkaufsverhalten natürlich der Menschen einen riesen Einfluss auf die Entwicklung von Liezen hat.
1: Mhm.
2: Ich muss selber sagen, dass ich natürlich auch oft gar keine Chance habe, was anderes zu kriegen, als über das Internet. Mhm. Gewisse Dinge brauchst du nur mehr online. Ja?
1: Genau, das ist einfach so. Oder ja. Ich muss auch sagen, vom Preis her. Es ist schwierig. Es ist einfach schwierig und dieser Online-Handel boomt ohne Ende, weil du kannst wirklich in 3 oder 2 Tagen hast alles, was du brauchst. Bei der Haustür, was ja auch wichtig ist, ich brauche nicht einmal wohin fahren.
2: Mm.
1: Und wenn ich jetzt nach Liezen fahre, ich muss mit dem Auto fahren, wie es bei uns ist, ich meine, Liezen kann ich nicht vorgehen, aber ich muss mit dem Auto nach Liezen fahren.
2: Ja, ja. Liezen ist so, ich weiß das noch aus meiner Jugend und früheren Erwachsenenzeit, da war Liezen ein Einkaufszentrum mit einem riesigen Einzugsgebiet.
1: Yeah.
2: Heute, meine Verwandtschaft in Schlapping, die fahren inzwischen nach Salzburg einkaufen. Die sind früher nur nach Liezen gefahren.
1: Yeah.
2: Bis Kirchdorf aus sie.
1: Ja. Also sieht man, dass sich das Verhalten der Konsumenten extrem verändert hat.
2: Ja, ja, ja.
1: Da finde ich das sehr, sehr gut, wenn du mit dem Dorf Liezen, mit dem Reparaturcafé, dem versucht, ein wenig entgegenzuwirken.
2: Ja, ja, natürlich. Ich meine, es ist ein ganz ein kleiner Tropfen, das ist mir ganz klar.
1: Mhm.
2: Aber es ist irgendwo ein Zeichen für mich.
1: Aber Stadt Liezen, ein bisschen können wir noch plaudern drüber.
2: Ja.
1: Du bist ja in Liezen aufgewachsen, wir haben gerade geredet über die Veränderungen. Was fällt dir eigentlich auf, was sich wirklich extrem verändert hat? Wie sind die Leute geworden in den letzten, weiß ich nicht, 30, 40 Jahren?
2: Naja, die Leute in meinem Umfeld, so was rede vom dörflichen Umfeld, rede ich vom Oberdorf,
1: ja.
2: Die sind natürlich gleich geblieben. Da gibt es schon wieder eine Rückbesinnung, merke ich jetzt, auf eine Gemeinsamkeit. Wenn ich jetzt denke, in der OM, da wird zum Beispiel dann alle jetzt wieder mehr mit beim Schwenden, beim Barmal sitzen, bei so Sachen.
1: Ja.
2: Was ich als Riesenproblem sehe, ist die Abwanderung der Jugend.
1: Mhm.
2: Also da sind wir jetzt wahrscheinlich in richtige ländliche Gebiete noch nicht so betroffen, aber die Jugend verschwindet in Liezen. Oder sie.
1: Ich glaube, das ist aber kein Problem für Liezen allein.
2: Nein,
1: das ist eigentlich in der ganzen Region und da österreichweit. Ich bin viel unterwegs und ich merke da wirklich, in Regionen, wo wirklich keine jungen Leute mehr sind.
2: Mhm.
1: Und das ist schon, dem muss man irgendwie entgegenwirken, aber was tut man? Es gibt zum Teil keine Arbeitsplätze, im Tourismus, ob das ideale Arbeitsplätze sind, weiß ich nicht, keine Bürger, und will ja nicht beurteilen, das steht mir nicht zu, aber die jungen Leute finden einfach in der Region hochqualifizierte Arbeitsplätze nicht mehr.
2: Na, sie wollen auch nicht, muss ich sagen. Mhm. Wir haben ja im Vorwahlkampf bei der Gemeinderatswahl hat es einen runden Tisch gegeben mit Jugendlichen aus der Handelsakademie. Hat die Frau Bürgermeisterin initiiert und da war er dabei.
1: Ja.
2: Und das sind natürlich gekommen mit den Ideen, mit den Vorstellungen, was erwarten sie von der Gemeinde.
1: Mhm.
2: Und ich habe dann am Ende habe ich gesagt, okay, jetzt haben wir gehört, was ist für der Gemeinde erwartet. Jetzt möchte ich wissen, was hat es bereit für die Gemeinde zu tun? Da ist nicht viel gekommen.
1: Mhm.
2: Dann habe ich gefragt, für die Jugendlichen, wer will, ich habe nicht gesagt, wer kann, wer will in Liezen bleiben?
1: Ja.
2: Kein einziger.
1: Ja.
2: Also das ist, ich weiß nicht, was du, das ist sicher ein gewisser Einfluss des Mainstreams, sage ich jetzt einmal, wo das gewisse Lebensstile halt gehypt werden, die halt anstrebenswert erscheinen.
1: Aber was ist anstrebenswert oder strebenswert? Was ist das? Da sind da über die sozialen Medien was vorgaukelt wird, was gar nicht ist?
2: Ja, und unbedingt, ja. Ich nehme ganz gerne den Begriff, der kommt aus der DDR eigentlich, aus dem Kommunismus. Die haben damals diese westliche Konsumwelt

0: irgendeine Meldung oder sonst irgendwas oder schicke irgendwas, wenn es eine ausgesprochen oder ausgefallene Veranstaltung gibt. Aber wie gesagt, mir gefällt das sehr, sehr gut und wir sind auch bestrebt, das zu unterstützen. Sepp, ein bisschen Blick in die Zukunft. Was wünschst du von der Zukunft oder an die Zukunft?
1: Ich sehe, wir sind in einer Wendezeit, so sehe ich sie. Also wir stehen in vielen Bereichen vor großen Herausforderungen. Die Energiewende ist ein Thema, ist ein großes Thema, meiner Meinung nach, weil es gibt ja Leute, die bestreiten einen Klimawandel, da verzweifle ich fast da.
0: Ja.
1: Und die andere Seite, diese Kriege, die jetzt ums Öl geführt werden, das sind meiner Meinung nach schon so ein Zeichen dieser Wende. Das heißt, das Öl, die Ölwirtschaft macht die letzten Zucker, so sehe ich sie ein bisschen. Und da wünsche ich mir, oder da sehe ich halt, dass diese Wende mal passiert. Dass das in den Köpfen passiert, dass man nicht nur reden, wir müssen was da, sondern dass man zum Beispiel jetzt dann nicht, sobald jetzt gibt es irgendeine Ausweisung einer Vorzugszone für Windkraft, natürlich auf Facebook sind schon wieder Aktionen, unbedingt vermeiden die Windkraft mit irgendwelchen Argumenten, aber die Alternative sehe ich keiner.
0: Mir fällt das ja auf. Ich denke mal, wenn die Riesenskigebiete, wie Schlamming ist ja ein Riesenskigebiet, und die sollen da Windradlaufen stellen, mich stört das nicht. Aber man soll nicht wirklich Naturgebiete in der Steiermark zerstören, weil man irgendeinen Speicherteich macht, Pumpspeicherkraftwerk, was weiß ich, gegen das bin ich. Ich werde es nicht beeinflussen können, aber oder denke ich mir, warum machen die nicht, wo sie so viel Energie verbrauchen, die Energie selber? Ist ja eine Möglichkeit.
1: Ja, natürlich.
0: Also mich stört das nicht, wenn da Windradl umstehen, bei den Liftstützen dabei irgendwo.
1: Nee. Aber Gott, die Tiroler sagen, das verschandelt die Landschaft. Die ganzen Liftstützen sind kein Problem, aber die Windradl verschandelt die Landschaft.
0: Ja, genau. Jetzt haben wir ein wenig philosophieren können. Ich glaube, es muss auch irgendeine Wende geben, auch von der Energie her. Ich kann nicht Energie ohne Ende verbrauchen und aber weniger Energie produzieren immer. Es ist wirklich, wir sind auf einem guten Weg in Österreich. Wenn man sieht, wie viele Photovoltaikanlagen entstehen, ich denke halt so. Was denkst du?
1: Ja, ich finde auch, dass die Richtung, eine gute Richtung vorgegeben ist, die sehe ich schon. Nur sehe ich viel Lippenbekenntnisse und wenn es dann ins Detail geht, wenn dann wirklich halt in Sichtweite was geschieht, sagt man, nein, das nicht. Da blendet mit den Solaranlagen und so Sachen. Ne?
0: Da gilt auch das Floriane-Prinzip. Ja, jetzt spielen wir aber Musik, Sepp. Du hast einen Musikwunsch noch gehabt.
1: Ja, das passt jetzt eh gut eigentlich zu dem. Also ein trauriges Lied, Verlass mich nicht, Nöme Kittepa vom Jacques Brel. Und da ist für mich so, das ist das ein Sänger, der halt wirklich direkt seine Emotionen zum Ausdruck bringt.

0: ausgespült bis zum bitteren Ende. Bei mir heute im Infopoint der Sepp Gruber vom Dorf Lietzen Reparaturcafé. Sepp, ich muss ein wenig auf die Uhr schauen. Vielen herzlichen Dank für den Besuch im Studio.
1: Gerne. Freut mich, dass du das immer wieder mit begleitest.
0: Das macht man ja, bevor ich schon gesagt, das machen wir gern. Und ich wünsche dir alles Gute für die Zukunft.
1: Dankeschön.
0: Viele Reparaturen, viele tolle Gespräche im Café, aber auch in der Stadtgemeinde Lietzen. Du bist ja Gemeinderat und vielen herzlichen Dank und wünsche dir noch alles Gute für die Zukunft. Danke dir.
1: Danke für die Einladung.
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0: Weiter geht's im Programm von Radio Frequenz mit den Veranstaltungen, Services und Termine für unsere Region. Heute ist Montag, der 18. Mai 2026 und wir stehen im Sternzeichen Stier. War ein sehr interessantes Gespräch mit Sepp Gruber vom Reparaturcafé Dorf Lietzen. Jetzt gehen wir aber zu den wichtigsten Notdienste. Feuerwehr 122, Polizei 133, Rettung 144, Euro Notruf 112, Bergrettung 140, Telefonseelsorge 142, Ärzte Notdienst und Gesundheitsfragen 1450, Krisenintervention des Landes 130, Frauenhelpline 0800 20 20 17, Männernotruf 0800 246 247, Opfernotruf 0800 11 21 12, Steirische Frauenhäuser 0800 20 20 17, Kinderschutz 038 62 22 4 30. Krisenhelpline bei Beziehungsproblemen und Beziehungsgewalt 0800 20 44 22, Anonyme Alkoholiker 0650 751 2153.

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1: Verkehrsmeldungen laut ÖAMDC L704 Steiner der Enz zwischen Kleinsölk und Tassotteweg in beide Richtungen gesperrt. Baustelle vom 27.05.19 Uhr bis 28.05.06 Uhr in der Früh. L712 Dunzendorf zwischen Hohenbichlerweg und Ortsausgang in beide Richtungen gesperrt. Baustelle vom 27.05.19 Uhr bis 28.05.06 Uhr. L741 Irting-Trautenfelser Straße bis Hauptplatz zwischen Schulgasse und eigener Straße beide Richtungen gesperrt. Veranstaltung am 30.04. Hoppala, jetzt haben wir falsch schon. Ein falsches Datum. L740 Liezen zwischen Bahnhofstraße und Schönauer Straße beide Richtungen gesperrt. Baustelle vom 10.10. im Oktober 19 Uhr bis 11.10.2026, 5 Uhr. Dann B320, Warnesteinach, da gibt's die Baustelle mit Ampelregelung. Also, da steht man ab und zu ganz schön lang. B146, zwischen Kreuzung Hall und Admont, Baustelle bis 19.06.2026, nur ein Fahrstreifen befahrbar.

0: Jeden Donnerstag von 7.30 bis 14 Uhr bietet die Pensionsversicherungsanstalt in der ÖGK in der Sierstraße 42 Beratungen zur Pensionierung an. Mitzubringen ist ein Lichtbildausweis. Ein Termin ist zu vereinbaren. Die Telefonnummer finden Sie auf unserem Frequenz-Instagram-Account unter Service. Das Gewaltschutzzentrum finden Sie in Liezen von Leichenabsweg 15. Einmal wöchentlich ist ein Mitarbeiter vor Ort bei Bedarf auch öfter. Liezen, Parkinson Selbsthilfegruppe Enstal. Café Benissimo von Leichnamsweg 11, 14 bis 16 Uhr. Dann gibt es in Liezen ein Treffen der anonymen Alkoholiker jeden ersten und dritten Mittwoch im Monat. Beratungszentrum Liezen 18.30 bis 20.00 0650 7512153. Dann gibt es Liezen. Steirische Alzheimerhilfe, Gesprächsrunden für Angehörige, Sofa-PSN von Leichnamsweg 15, 17 bis 19 Uhr.
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0: Im Badersee, Lebenslinie Demenzberatung, Angebot vom Pflegeverband Liezen für Menschen mit Demenz und betreuende An- und Zugehörige, Rathaus Hauptstraße 48, 8.30 bis 10.30 Uhr, Anmeldung erbeten unter 0676 84 639736, www.pflegeverband-liezen.at. In Irtning, Lebenslinie Demenzberatung, Marktgemeinde in Irtning 200, 11.30 Uhr bis 13.30 Uhr, Anmeldung 0676 84 639736 Liezen. Sprechtag in Mietrechtsangelegenheiten. Um Anmeldung wird gebeten. Arbeiterkammer aus Seerstraße 42 10 bis 12 Uhr 0577 99 4000. Dann in Rottenmann, Jola und Julius, ein Katzenkrimi, Musical für Kinder von 3 bis 9 Jahren, im Volkshaus 10 Uhr. Potenzialentfaltung, einladen, ermutigen, inspirieren. Abendseminar, 22. Mai 2026 um 18 Uhr, Hauptstraße 1B in Liezen, Anmeldung erbeten unter 0650 48 34699. Seminarbeitrag 25 Euro.

In Artbund werden Lebensmittelspenden sowie Kleider, Schuhe und Hausrat beim Flohmarkt am Montag und Donnerstagnachmittag ab 14 angenommen und ausgegeben werden. Hauptstraße 27, Kostnixladen in Irtning, eigene Straße 25, Mittwoch von 10 bis 12 und 17 bis 19 Uhr geöffnet. Kostnixladen in St. Martin am Grimming im ehemaligen Gemeindeamt, jeden Freitag von 10 bis 15 Uhr. Dann gibt es die Bauernfloh- und Sozialmärkte, Baumarkt in Liezen, Parkplatz Arkade am Donnerstag, in Irtning am Donnerstagnachmittag, Hall Admont Donnerstagnachmittag, Badersee am Donnerstagvormittag, Bauernmarkt am Witzerer Platz in Schladming, Freitagnachmittag. In Gröbming gibt es das Bauernstandl, Freitagvormittag, Bad Mittendorf, Bahnmarkt im Hausrahmen am Freitag von 15 bis 18 Uhr und in Geisern am See gibt es den Bauern-Pop-Up-Markt am Platzl am Donnerstag von 7 bis 12 Uhr.

Sozialmärkte in Schladming, Donnerstag Sozialvitalmarkt, 14 bis 11 im Pfarrhof. Ebenso in Rottenmann, Donnerstag ab 10.30 Uhr im ehemaligen Caritas-Internat Schlosskasse. Donnerstagnachmittag in Gröbming in der evangelischen Pfarre ab 15 Uhr.

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Der nächste Infopoint ist wie gewohnt Mittwoch um 9 Uhr. Dazu begrüßt Sie recht herzlich mein Kollege Werner Rackl. Thema sind die 40. Hofheimer Tage in Radstadt.

Das war's wieder. Bis zum nächsten Mal. Bleibt weiter dran und genießt unser vielfältiges und werbefreies Radioprogramm. Das Team von Radio Frequenz und Ernst Nussbaum wünschen Ihnen noch einen wunderschönen Montag, 18. Mai 2026.

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1: Wann wird die wehrlose Gans vom Fuchs deswegen nicht gefressen, weil sie infolge ihrer Konstitution aggressive Absichten nicht haben kann? Und wann wird der Wolf endlich Pazifist, weil die Schafe keinerlei Rüstung besitzen?

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2: Liebe Hörerinnen, liebe Hörer, wir heißen Sie herzlich willkommen zur 944. Sendung von Radio Attack. Attack fordert bereits seit längerem die Freigabe von Patenten auf Impfstoffe und Medikamente, von denen im Kampf gegen die Pandemie immer noch zu wenig produziert werden können. Eine Lösung für dieses Problem soll das sogenannte TRIPS-Waiver sein. Und hier sind wir bereits beim heutigen Thema. In der heutigen Sendung möchten wir klären, worum es sich beim TRIPS-Waiver handelt und wie dieser zu einem rascheren Ende der Pandemie beitragen kann. Diese Sendung beruht auf einem Hintergrunddokument, welches Attac im Rahmen der Kampagne Patente freigeben, Pandemie beenden herausgebracht hat. Ziel des Hintergrunddokuments von Attac ist in erster Linie die Entkräftung der Argumente, mit welchen sich die Pharmalobby weiterhin gegen den vielversprechenden Lösungsansatz wehrt. Was genau dieser TRIPS-Waiver eigentlich ist, werden wir nach etwas Musik klären.

Am 2. Oktober 2020 haben Südafrika und Indien dem TRIPS-Rat der Welthandelsorganisation WTO einen Antrag mit dem Titel Verzicht auf einige Bestimmungen des TRIPS-Abkommens zur Prävention, Eindämmung und Behandlung von Covid-19 vorgelegt. Mit diesem Antrag, dem sogenannten TRIPS-Waiver, sollen verschiedene Arten geistiger Eigentumsrechte, wie zum Beispiel Patente und Geschäftsgeheimnisse auf Gesundheitsgüter und Technologien mit Covid-Bezug, für mindestens 3 Jahre ausgesetzt werden. Dadurch könnte weltweit die Produktion lebenswichtiger Güter wie Corona-Tests, Medikamente, Impfstoffe, Schutzausrüstung und Sauerstoffgeräte rasch ausgebaut werden. Die Entscheidung, die geistigen Eigentumsrechte im eigenen Land auszusetzen oder nicht, würde den WTO-Mitgliedern überlassen bleiben. Der TRIPS-Waiver würde die Grundlage dafür schaffen, indem er die sonst üblichen Sanktionen aussetzt. Sichern Konzerne mit ihren Patenten nicht die Qualität? Patente sichern nicht die Qualität, sondern vielmehr den Hersteller vor Konkurrenz. Sie sichern also den Profit eines Unternehmens. Dies ist aber bei öffentlich erforschten Entwicklungen unberechtigt. Für lange Zeit wurden öffentliche Entwicklungen wegen der massiven öffentlichen Investitionen während der Entwicklungsphase nicht als private Leistung betrachtet. Noch bis in die 1980er Jahre wurden Impfstoffe als Allgemeingut angesehen. Die Qualität der Impfstoffe wird durch die Europäische Arzneimittelagentur EMA sowie die nationalen Arzneimittelbehörden gesichert und durch lange Testphasen im Forschungs- und Entwicklungsprozess der Impfstoffe garantiert. Gibt es ohne Patente noch Geld für Forschung? Um die Entwicklung des Impfstoffes zu beschleunigen, hat der Staat in der Pandemie die Firmen finanziell gefördert. Weltweit wurden mit Stand Anfang 2021 über 86,5 Milliarden Euro öffentlicher Gelder in die Entwicklung der Impfstoffe investiert. Die Impfstofftechnologien wurden zum überwiegenden Teil an öffentlichen Universitäten entwickelt. Nur die klinischen Testphasen und die Vermarktungen werden durch die Pharmafirmen organisiert. In Summe sind die mRNA-Impfstoffe von BioNTech, Pfizer und Moderna zu fast 100% öffentlich finanziert. Durch die Patente bleiben die jetzt erwirtschafteten Gewinne bei den Firmen und ihren Aktionärinnen. Während die Gewinne der Impfstoffhersteller durch die Decke gehen, muss der Staat, der mit unserem Geld die Entwicklung des Impfstoffes ermöglicht hat, sogar doppelt zahlen, weil er die Impfstoffe von den Firmen kaufen muss. Aber die Regierungen bekommen die Impfstoffe ja zu einem guten Preis. Ist doch okay, wenn die Impfstoffhersteller auch was daran verdienen, oder etwa nicht? Die von der Europäischen Union ausgehandelten Preise sind durchgesickert. Für den BioNTech-Pfizer-Impfstoff zahlt die EU 12 Euro pro Dosis. Ursprünglich hatte die Firma sogar 54 Euro verdankt. Der Pharma-Produktionsexperte Sultan Kiss und seine Kollegen und Kolleginnen schätzen aber die tatsächlichen Herstellungskosten auf gut einen US-Dollar. Für den Moderna-Impfstoff bezahlt die EU 18 Euro pro Dosis. Der Oxford-AstraZeneca-Impfstoff ist mit 1,78 Euro vergleichsweise günstig. Die Gewinne, die Firmen mit den Impfstoffen verdienen, stehen in keinerlei Relation zu den Herstellungskosten. Moderna hat im ersten Quartal einen Gewinn von 1,2 Milliarden Euro erzielt. BioNTech rechnet mit einem Jahresergebnis von 6 Milliarden. Pfizer hat seinen Gewinn im ersten Quartal um 45% gesteigert. Das ist vollkommen ungerechtfertigt, wenn man bedenkt, dass die mRNA-Impfstoffe fast vollständig durch öffentliche Forschung entwickelt wurden.

Nun gibt es auch Stimmen, die behaupten, dass der Trips-Waiver keine zusätzlichen Impfdosen bringen würde. Das stimmt so nicht. Der Trips-Waiver würde wesentliche Hindernisse auf dem Weg zur Pandemiebekämpfung aus dem Weg räumen. Denn im Moment sind Staaten, die Patente freigeben möchten, durch das TRIPS-Abkommen von massiven Sanktionen bedroht. Seitens der internationalen Gemeinschaft beispielsweise durch wirtschaftliche Sanktionen oder Beschlagnahmung von Transitgütern. Der TRIPS-Waiver würde nicht nur Patente, sondern alle relevanten geistigen Eigentumsrechte wie Urheberrechte, industrielle Designs und Geschäftsgeheimnisse auf internationaler Ebene für 3 Jahre aussetzen. Damit würden Staaten die Produktion von Covid-Therapeutika sowie Ausrüstung erleichtert. Regierungen und Firmen in Argentinien, Indien oder Südafrika müssten weniger Repression fürchten, wenn sie gegen den Willen der Pharma-Multis deren Vakzine oder Medikamente vor Ort produzieren ließen. Auch staatliche Investitionen, die kooperationsunwillige Pharma- und Gesundheitskonzerne zum Teilen von Testdaten und Produktionswissen zwingen, würden erleichtert. Mit größerer Rechtssicherheit könnten Regierungen internationale Technologietransfers durchsetzen. Länder ohne eigene Pharmaindustrie wären ebenfalls weniger Drohungen ausgesetzt, wenn sie die durch Zwangslizenzen produzierten Generika importieren. Zweifelsohne gibt es aber auch andere Hürden für eine ausreichende Produktion. Dazu gehören nicht nur der Mangel an Kapital und Infrastruktur, sondern auch die hochproblematischen Regeln über das geistige Eigentum, welche die EU in ihren bilateralen Handelsabkommen festgeschrieben hat. Gibt es ohne Patente die Möglichkeit, Innovationen voranzutreiben? Einige Studien kommen zu dem Schluss, dass Patente Innovationen eher bremsen. Patente haben sogar einen negativen Effekt auf die Produktivität, da es durch Patente zu einem Anstieg der Transaktions- und juristischen Kosten kommt. So werden kleinere Firmen und Startups ausgeschlossen. Die Folge ist eine sinkende Innovationskraft. Große Pharmakonzerne profitieren ganz besonders von den aktuellen Patentregeln. Die Pharmaindustrie hat eine der höchsten Profitraten überhaupt. Von den Gewinnen fließen im Schnitt 40% ins Marketing. Das ist 2-mal so viel wie in der Forschung und Entwicklung. Von den Geldern für Forschung und Entwicklung fließen lediglich 1/4 bis zu 1/3 in die Entwicklung von neuen Wirkstoffen. Zwischen 2007 und 2017 stagnierte die Zulassung von neuen Medikamenten, was auf ein ineffektives Innovationssystem hinweist. Ein Großteil der Innovationen geschieht in Start-ups und kleinen Technologieunternehmen, die häufig große öffentliche Gelder erhalten und kooperativ arbeiten. Und diese Innovationen eignen sich große Pharmakonzerne oft an, indem sie die Startups aufkaufen. Es gibt also keine klare Kausalität zwischen dem Schutz geistigen Eigentums und Innovationen im medizinischen Bereich. Vielmehr ist zu beobachten, dass ein Großteil der Forschungsgelder in redundante Forschung fließt und neue Forschung sich auf Krankheiten beschränkt, die den globalen Norden betreffen. Krankheiten, die hauptsächlich den globalen Süden betreffen, werden hingegen weitgehend ignoriert.

Wie sollte diese Geschichte denn überhaupt finanziert werden? ATAG fordert, dass mit unserer Gesundheit und mit der Pandemiebekämpfung keine Profite gemacht werden. Unsere Steuergelder haben den Löwenanteil der Impfstoffentwicklung bezahlt. Diese Gelder dürfen nicht in den Taschen der Konzerne und ihrer Aktionäre und Aktionärinnen verschwinden, sondern sollen der Gesundheit von uns allen zugutekommen. Dafür muss der Arzneimittelmarkt grundlegend umgestaltet werden, denn schon seit Jahren werden nicht mehr die Medikamente produziert, die gebraucht werden, sondern jene, mit denen Pharmafirmen die größten Profite machen können. Hier laufen viele Dinge falsch und das ist längst kein Insider-Thema mehr, sondern wird sogar auf Ebene der EU-Kommission diskutiert. Durch Entbündelung und Transparenz entlang der Wertschöpfungskette könnten Staaten und die EU mehr Einfluss darauf nehmen, welche Medikamente mit den staatlichen Geldern entwickelt werden. Das Fördersystem in der Impfstoffentwicklung müsste umgestaltet werden. Das könnte folgendermaßen aussehen. Die EU und einzelne Staaten wissen am besten über die Gesundheitsbedarfe der Bevölkerung Bescheid. Sie könnten daher Preise ausschreiben für die Entwicklung und Produktion von jenen Medikamenten und Impfstoffen, die wirklich benötigt werden. Dafür könnten sich Firmen bewerben. Die Vermarktung, die in der Gesamtwertschöpfungskette einer der teuersten Posten ist, würde wegfallen. Denn die Länder könnten die benötigten Mengen direkt abnehmen. Ist es nicht legitim, mit Impfstoffen und Medikamenten Geld zu verdienen? Nein. Es ist nicht legitim, wenn die Gewinne exorbitant steigen, während Menschen sterben und krank bleiben, weil sie nicht ausreichend mit Medikamenten oder Impfungen versorgt werden. Und wenn dem solidarischen System der Krankenversicherung Überlastung droht, weil die Kosten nicht mehr getragen werden können. Dann muss nämlich etwas geändert werden. Bis in die 1980er Jahre war es selbstverständlich, dass Impfungen öffentlich erforscht und hergestellt werden. Das Verständnis war, Impfungen sind öffentliches Gut. Grundsätzlich ist der Gesundheitsmarkt auch kein Markt, denn Verkäufer und Käufer kommen ja nicht zusammen, sondern öffentliche Vertretungen kaufen mit solidarisch aufgebrachtem Geld ein. Und warum überhaupt sollten mit solidarisch aufgebrachten Geldern Gewinne erzielt werden müssen? Dadurch, dass es sich die reicheren Länder leisten können, teure Impfstoffe flächendeckend einzukaufen, fühlen wir uns sicher. Doch solange es Länder gibt, die durch das Patentrecht lediglich eingeschränkten Zugriff auf lebenswichtige Medikamente und Impfstoffe im Kampf gegen die Pandemie haben, werden wir uns wohl noch länger mit der Pandemie auseinandersetzen müssen.

Das war unsere heutige Sendung von Radio Attac zum Thema Trips Waiver. Die Sendung basierte auf einem Hintergrunddokument, welches Attac im Rahmen der Kampagne Patente freigeben, Pandemie beenden veröffentlicht hat. Die Quellen für angeführte Informationen finden Sie auf der Webseite attac.at. 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